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0: Et ass 3 Auer. An 2 Minuten.
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1: Das ist eine Wauer. An 1 Minute.
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0: Bom dia, são 9 horas.
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1: Et ass 2 Auer.
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3: Anere Pläg op Meteo, bësselch mi drësche geht it nächst Dich weiter, anere bësselch mi wärm, allerdings ass dat onbeständig fäder dann drüber, et fäder ëmmerem an der neuer Woch dann deelber so rëm mi kerl gehen, an och schaure sind do net ausgeschloss.
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1: Et ist 4 Uhr. An 2 Minuten. 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
3: Noch ein Blick auf Meteor, ein bisschen mit Rösche geht die nächste Dich weiter, auch noch ein bisschen mit Wärme, allerdings ist das unbeständig, fährt dann nicht drüber, es fährt immer an der neuen Woche dann teilweise sogar mit Kerl gehen, dann noch Schauer sind noch nicht ausgeschlossen.
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2: Das volle Wauer. An 1 Minute.
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4: Andere Blick auf Meteo, ein bisschen mit Rüsche geht die nächste Woche weiter, andere ein bisschen mit Wärme, allerdings ist das unbeständig, fährt dann nicht rüber, es fährt immer an der neuen Woche dann teilweise so rüber mit Kerl gehen, dann noch Schauere sind doch nicht ausgeschlossen.
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1: Das ist sechsauer. An eng Minute.
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3: Andere Blick auf Meteo, ein bisschen mit Rüsche geht die nächste Dich weiter, andere ein bisschen mit Wärme, allerdings ist das unbeständig für den Rinnen drüber, es wird immer an der neuen Woche dann teilweise sogar mit Kerl gehen, dann noch Schauere sind da nicht ausgeschlossen. 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
1: Das 7 Uhr. An 1 Minute.
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3: Andere Blick auf Meteo, ein bisschen mit Rüschen geht die nächste Woche weiter, andere ein bisschen mit Wärme, allerdings ist das unbeständig, fährt dann nicht rüber, es fährt immer an der neuen Woche dann, der wird sogar mit Kerl gehen, dann noch Schauer sind doch nicht ausgeschlossen.

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1: Das ist 9 Uhr. An 12 Minuten.
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2: Das ist 10 Uhr, an 2 Minuten.

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3: Das kann ich mal ganz gut feststellen, weil das schon relativ schwer für das auszuschwatzen. Linnert, Skinnert, also der ist mal, wie ihn das schreibt, dann wenn wir wissen nicht.
2: Ja, und dafür hören wir aber nur noch die Musik von denen, ja. Und zwar...
3: Wir brauchen Lundetal zu buchstabieren, Lied aus Freebird.

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2: Candy Can ist lange vom Susi Quattro. Es ist 1973, also nicht mehr Jahrgang, schon, dass ich auf der Welt war.

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1: Phil Collins, wir kennen nicht, den am Moment viel zu tun hat mit seinem Musical Tarzan, den zu Hamburg dann gewesen wird, von 1984 auf Platz 1 mit Against All Odds.

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